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1: Ja, du bausen, du gehst halt freundlich. Aktuell ist noch etwas mehr frisch. Du bausen mit so 10 bis 14 Grad. Am Tag werden so 19 bis 24 Grad maximal erreicht. Gehen Pulverlecken, gesellen sich bei Sonne dabei. Muss auch Sonne wollen. Der Rösche bleibt bei 19 bis 23 Grad.
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1: 4 Minuten ab 8, der Blick dann raus auf die Strassen, wenn es da bestimmt lebt, den Trafik auf der 1 zwischen dem Gaspischer Kreuz und das auch die Sandpfeiler haben, bis in Mainden de Moin am bidirektionell auf einer Spur pro Richtung. 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Schaut ihr dann, ob der A13 am Tunnel Markus Birsch bis den 7. 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Ein Chantier haben wir auf der Strecke zwischen Fischbüsch und Mesebüsch, da kann ich nicht fahren. Dann zwischen Münzbüsch und Idern, wenn das gesperrt, eine Manifestation zwischen Mama und Schindelt, hast du dann auch die Straße zu. 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
1: Viel Sonn, pur Wolleken, 19 bis 24 Grad Krämer, mur auch Sonne Wolleken am X, drische bleibt doch bei 19 bis 23 Grad.
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1: 3 Minuten ob Neng, der Blick raus auf die Straßen, wenn es da bestimmt lebt, den Trafik ob der Eint. 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
3: Genau, die Temperaturen die sind dega agreabel. 19 bis 24 Grad kriegen Haut. 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
3: 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Wenn sie da bestimmt, läuft den Trafik ab der 1 zwischen dem Gasbrücher Kaiser und der Sucht die Sandpfeiler haben. Bis am Mainden, der Moyen am bidirektionellen Obenger Spur pro Richtung Twitters also ab 70 limitiert. Schaute dann ab der 13 am Tunnel Markus Birg. Auch da läuft den Trafik bidirektional. Wenn sie dann schaute aus Trüzenz um Zenz ab beide Richtungen gesperrt. Schaute dann auch zwischen Fischbüchern Meseburg. 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Du hast alles Haut gesperrt. 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
6: Das ist freundlich. 19 bis 24 Grad kriegen wir mit viel Sonne verwindet. Ein paar kleine Quellwolken, die sich dabei gesellen. Nur Sonnenwolken drüschen bleibt. Bei 19 bis 23 Grad. Ich kann euch auch schon ein bisschen viel warnen. Nur ist es von Haut ab nur Tage frisch. Da werden wir beispielsweise am Bevenadal just noch so Temperaturen um die 5 Grad hin. Da wisst ihr, dass es mir ein bisschen wie kalt ist.
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6: Bei 4 Minuten ob 12, wir gucken dann ein kurz nach raus auf die Straßen, wo wir da dann ein bisschen Schaffes haben. Und das notamment ob der A1 zwischen dem Gasbrücher Kreis und das auch die Sandfälle haben. Bis am Ende der Morgen um 4 Uhr lief du alles am Bidirektionalen, also bei einer Spur pro Richtung. Schaut ihr dann, ob der 13 am Tunnel Markusbirch auch da lief den Trafik bidirektional. Wenn sie einem schaut ihr aus 3-10 zum 10 sind beide Richtungen für den Trafik gesperrt. Schaut ihr dann, ob der Strecke zwischen Fischbüch und Meseburg. 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
6: 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Und wie gesagt, das beim Wetter aus.
4: Viel Sonne, paar Wolken, paar Quellwolken, 19 bis 24 Grad Crema. Man geht doch sonnig vor und es bleibt zwischen 19 bis 23 Grad.
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4: 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Du läuft den Trafik ab der 1 zwischen dem Gasbrücher Kreis und der Sortisantweiler Hamm. 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
8: Der mittlere Mix ist Sonnenwolken und bleibt dröschen. Das ganz bei 19 bis mal 24 Grad, die man maximal an Schmusel können erreichen. An der Nacht noch stärker Kloa an Temperaturen fallen richtig an den Keller. 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Sonst kriegen wir ein 11 bis minimal 8 Grad. 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
8: Feier Minuten ob eng, wir kriegen von einem Trafikreporter ein Auto an Pann gemeldet, ob der AE in der Richtung Gasbrecher Kreiz kurz vor dem Tunnel Howald. 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Wird das also ob 70 km an der Stunde limitiert, am Tunnel Howald ob 50. Und ob der Platz, du gesehen auch, dass der Moment staut und es braucht knapp 10 Minuten mehr lang ob der AE in Richtung Gasbrecher Kreiz. 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
2: Wenn es da bestehen, lief der Verkehr ob der Trärer A1 durch den Gasbrücher Kreuz an der Sorti Sandpfeiler Hamm bis Murdemoyen um Feierauer am Bidirektional ob enger Spur pro Richtung. 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
0: Der Mittagskrämer ein Mix aus Sonnenwolken und es bleibt drischen. Das ganz bei 19 bis mal 24 Grad, die man maximal an Schmussel können kriegen. 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
0: 4 Minuten ab 2, wenn es abends läuft der Verkehr ab der 1 zwischen dem Gasbrücher Kreuz an der Sucht die Sandpfeile haben, bis morgen Morgen um 4 Uhr am bidirektional ab enger Spur pro Richtung. Wird das als du ab 70 km an der Stunde limitiert, am Tunnel Howard ab 50 km an der Stunde. 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
5: Wenn's da bestimmt, lief der Verkehr ob der A1 tisch dem Gasbrücher Kreuz an der Sucht die Sandpfeiler haben bis Murdemoyen um Feierauer am bidirektionell ob enger Spur pro Richtung. 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
4: Der Mittagscreme Mix aus Sonnenwolken und es bleibt drischen. 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Und dann ist da geht es doch stärker klar. 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
2: Sonne, die aus dem Mittag um Himmel, da tust du mal ein paar Quellwolken. 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
2: 4 Minuten ab 4, wenn es abends dann lief der Verkehr auf der A1 zwischen dem Gasbrücher Kreuz und das auch die Sandpfeiler haben, bis Mordemuren um 4 Rauer ambidirektionell auf enger Spur pro Richtung. Vitesse also auf der Platz ob 70 km an der Stunde limitiert. 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
0: Wenn es da bestehen, lebt der Verkehr auf der Trierer A1 zwischen dem Gaspischer Kreuz und das auch die Sandweiler haben, bis morgen Morgen um 4 Uhr ran bidirektionell auf enger Spur pro Richtung. 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
4: 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Also wir haben an der Nacht Temperaturen von minimal 5 Grad, die an den Eislecker-Dellen annonciert sind. 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Also Temperaturen klammern denke, ob 19 bis 24 Grad. Und wir kriegen einen Mix aus Sonnenwolken. An der Rest von der Woche, den ist auch richtig freundlich an Temperaturen. Die bleiben an einem agreablen Bereich. Maximal 26 Grad Creme an den nächsten Tag.
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4: Geschwind 7 Minuten ob 5, wennst abesten, lief der Verkehr ob der A1 zwischen dem Gasbrecher Kreuz und das auch die Sandpfeiler haben, bis Mürde Moyen um Feierrauer am bidirektionell ob enger Spur pro Richtung. Vitesse also ob der Platz ob 70 km.

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4: Wenn's da bestimmt, lief der Verkehr ob der Träger A1 durch dem Gasbrücher Kreuz und das auch die Sandfäule haben, bis heute Morgen um 4 Uhr am bidirektional ob enger Spur pro Richtung. 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
6: Sag mir, woran du dich erinnerst.
7: Eine Frau. 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
6: Und was dann?
7: Wir haben den Krieg gewonnen.
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10: Das König wird zurückkehren.
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12: Bringt er Rache?
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2: Den Abend bleibt es freundlich mit einem Mix aus Sonnenwolken, Hündgelitter, Sterrenklohe und geht richtig kalt draußen. An den Eislikadella sind wir lokal nehmen 5 Grad mehr gemeldet. Der Tag von morgen annonciert sich genäht selbst wie den Tag von heute. Und auch der Rest von der Woche geht schön an Temperaturen, bleiben in einem agreablen Bereich. Wir kriegen an den nächsten Tag maximal 26 Grad.
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2: 4 Minuten ab 6, wenn es abends dann, lief der Verkehr auf der A1 zwischen dem Gasbrücher Kreuz an der Sortie Sandweiler Hamm bis Mödemoyen um 4 Uhr am bidirektionell auf enger Spur pro Richtung. Wird das also auf 70 km an der Stunde limitiert. Am Tunnel Howald, da dir wir mit maximal 50 km an der Stunde fahren. 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
2: Den Abend bleibt es freundlich mit einem Mix aus Sonnenwolken. Hint geht der Sterne klar und es geht richtig kalt bei uns. 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
2: Feier Minuten auf 6:30, wenn es da bestehen, lief der Verkehr ob der Träger A1 zwischen dem Gasbrücher Kreuz und das auch die Sandpfeile haben, bis morgen Morgen um 4 Uhr am bidirektionell ob enger Spur pro Richtung, wie das also der Platz ob 70 km an der Stunde limitiert. 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
1: Fierder dann, den Dach geht freundlich oben an, an der Nacht geht es stärre Chlor an Temperaturen fallen solid, platzweise bis auf 5 Grad. 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
1: Weder dann, den Tag geht freundlich oben an, an der Nacht geht es Sterne klar und Temperaturen fallen solid, platzweise bis auf 5 Grad. 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
1: Wieder dann, den Tag geht freundlich oben an, an der Nacht geht es Sterne klar und Temperaturen fallen solid, platzweise bis auf 5 Grad. 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
1: Wieder dann, den Tag geht freundlich oben an, an der Nacht geht es Sternenklar an, Temperaturen fallen solid, Plätze weiß bis auf 5 Grad, den Tag vom Morgen dann ähnlich wie die von heute.

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